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Mit Sarah ist es jetzt vorbei. Aber ich habe eine neue. Sie heißt Carmen. Aber Carmen mag auch keinen Hip-Hop. Carmen steht auf Stevie B.

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Herzlich willkommen zu meiner Sendung. Ich begrüße alle angeschlossenen Radios und ganz besonders begrüße ich meine Freundin die Moni. Die hat gestern Geburtstag gehabt und ich habe eben mitbekommen, dass noch ein Moni-Kollege heute Geburtstag hat. Für euch beiden habe ich natürlich erstmal ein Lied rausgesucht und danach geht es weiter mit Edwin Deporter, Geh nicht heute nach. Aber erst kommt das Geburtstagslied.

So, meine Lieben, jetzt habe ich für euch Alessa ohne Notte Speziale und danach Blümchen, gib mir noch Zeit.

Jetzt habe ich für euch Daniel Sommer. Was ist letzte Nacht passiert? Und dann habe ich für euch Brand im Rausch, halb zwei.

Jetzt habe ich für euch Christian Jerek, Taxi nach Feuerland und danach Christin Burg, die The Lady in Red.

Jetzt habe ich für euch rausgesucht Bernhard Brink, Vorbei ist vorbei und danach Atlantis, Ich will sie immer noch.

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1: So, meine Lieben, jetzt habe ich für euch Ben Zucker, na und danach Anita und Alexandra Hoffmann. Keine Liebeslieder.

Jetzt habe ich für euch Roy Orbison, California Blue und danach Xanadu. Es waren 0.

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1: Jetzt habe ich für euch STS Fürstenfeld und danach Knickerbocker und Biene. Zurück zu dir.
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Jetzt habe ich für euch Peter Cornelius, du entschuldige, ich kenne die. Und danach habe ich für euch Claudia Jung, artige Frauen. Na, wer, wo sind die ganzen artigen Frauen?

So, meine Lieben, jetzt habe ich ein Lied für die Männer. Und zwar von Dirk Busch. Ich zieh den Bauch nicht mehr ein. Und dann habe ich für euch Una mit Gea.

Jetzt habe ich für euch rausgesucht, und zwar für mich ein persönlich schönes Lied. Und zwar von Mido, Zapfsäule 7. Und danach habe ich Soteria, einfach nur ein Mädchen.

habe ich für euch Bruderherz, was ist da bloß passiert? Und danach habe ich für euch Tommy Fischer, ich bin dein Kapitän.

Jetzt habe ich für euch Mucki Soulkraft. Such nicht nach mir. Und danach Julian Reim. Was wirst du ihm sagen?

0: Jetzt habe ich für euch Anna-Maria Zimmermann, Arrivederci, Ciao Amore. Und danach Cora mit Christina.
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Jetzt habe ich für euch rausgesucht Chris Elbers Bella Fantastica und danach habe ich für euch Nicole Konring. Ich erkenne mich nicht wieder.

Jetzt habe ich für euch All for One und zwar Eisbär. Und danach habe ich für euch David Jäger, Vision Board.

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1: Jetzt habe ich für euch Olaf Berger, Alles ohne dich. Und danach habe ich für euch Maite Kelly, Viel zu geil zu gehen.

Jetzt habe ich für euch Andreas Lavoe. Woran denkst du? Und danach habe ich für euch Pascale Romé. Nie genug.

Jetzt habe ich für euch Daniela Alfinito, Seelenflüstern. Und danach Sonja Liebing und Bernhard Brink. Du kannst es immer noch.

Jetzt habe ich für euch mitgebracht Mariella, Milana, zieh den Vorhang zu und danach Tanja Lasch, Zimmer 17.

0: Jetzt habe ich für euch Musikapostel Elute.
1: 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Aber er gab sich mit seinem Schicksal nicht zufrieden und heute wurde seine Ehre wiederhergestellt.

Jetzt habe ich für euch Vanessa Mai, Ich fall in Love und danach Andrea Berg. Das kann uns keiner nehmen.

Jetzt habe ich für euch Ela Wieso und danach Jörg Schulte. Du willst es doch auch. Das sind meine letzten zwei Lieder vor dem Outro.

So, meine Lieben, das waren 3 Stunden Schlager vergangenes Jahrzehnte mit mir, Bianca. Ich hoffe, es hat euch gefallen. Ich wünsche euch jetzt noch einen schönen Abend, einen schönen, schönes Wochenende und hoffe, wir hören uns wieder nächste Woche Freitag. Und verabschiede mich von allen angeschlossenen Radios. Wünsche euch noch viel Spaß beim nächsten Programm. Und ganz besonders verabschiede ich mich von meiner Freundin, der Moni. Bye bye, eure Bianca.

Also, dann starten wir das Ganze mal einen wunderschönen Freitagabend zusammen. Ja, ich habe gedacht, ich mache mal ein bisschen Musik für euch. Und das Ganze hier ganz live und in Farbe bei 1Chaos71. Einen wunderschönen guten Abend zusammen. Am Mikrofon für euch die nächsten 2 Stunden die wunderschönste, sensationellste, wundervollste, verrückteste Moderatorin.

Ja, bei der letzten Sendung sind ja noch die ein oder anderen Titel übrig geblieben und die können wir ja nicht ungespielt lassen. Und deswegen spielen wir die heute. Ich hoffe, ihr habt genauso viel Bock wie ich mitgebracht. Ich stelle mich jetzt einmal kurz vor und dann legen wir schon los. Einen wunderschönen guten Abend zusammen. Schön, dass ihr alle mit dabei seid.

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1: Ganz genau. Küsschen aufs Nüsschen. Einen wunderschönen guten Abend zusammen. Die Frankfurter Bitch. Freitagabend. Wir starten

Naja, also heute ist noch keine Walburgisnacht, aber bald. Aber bald. Und dann müsst ihr alle einschalten, denn dann kommt unser wundervolles Live-Event. 15 Stunden Musik, nur für euch.

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So, und ich weiß ja, der ein oder andere steht jetzt gerade am Bahnhof und frisst sich so ein bisschen seine Eierchen ab. Aber ey, guck mal um dich rum. Siehst du auch dumme Menschen?

0: Genau, mach mal das Fenster wieder zu, weil es ist kalt. Aber dann machst du es nochmal auf, weil dann haben wir den nächsten Titel. Der geht auch um dumme Menschen. Der wurde sich eigentlich eben erhofft, aber den spielen wir jetzt einfach, oder? Sollen wir machen?
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0: So, jetzt haben wir aber genug von den dummen Menschen. Jetzt musst du mal genau zuhören. Du und ich, gleich Dachschaden.
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0: Ja, der ein oder andere kann am besten seine Gefühle mit Musik ausdrücken. Und ich würde fast behaupten, dass ich das kann. So, und wir nehmen noch die Engel mit. Die gehören genauso zu uns.
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0: So, jetzt habe ich lange hin und her gesucht und gemacht und getan, weil ich habe einen Musikwunsch reingekriegt und den hatte ich nicht. Ich habe den dann geschickt gekriegt, aber mein Radioboss, der zickt heute ein bisschen rum. Ich weiß auch nicht, der will heute nicht so. Also habe ich jetzt selber hin und her gesucht und gemacht und da will mein Handy wieder mit mir kommunizieren. Also, ich habe ihn jetzt gefunden. Ich hoffe, es ist der Richtige. Wir schauen einfach mal zusammen. Wir lassen den hier jetzt mal auslaufen. So, und jetzt schauen wir mal.
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Das war der Musikwunsch vom Dortmunder Bahnhof. Und bevor wir zum nächsten Musikwunsch kommen, habe ich hier einen ziemlich alten Titel. Pretty Belinda.

Pretty Sabrina. Nein? Okay, schade. Naja, egal. Wir machen weiter mit dem nächsten Musikwunsch. Ja, ich habe von der Materie ja nicht so viel Ahnung. Ich weiß nur, das sind so Puppen, glaube ich. Wir hören einfach mal rein.

so, also ich musste jetzt mit Erschrecken feststellen, dass ich echt hängen geblieben bin. Also liebe Anastasia, wenn wir uns wiedersehen, musst du mir diesen Film zeigen. Ich habe gerade erzählt bekommen, dass der sogar von älterer Generation gekannt wird. Und ich? Ich kenne den überhaupt nicht. Also Anastasia, du musst mir den zeigen. Abgemacht? Abgemacht. So machen wir das. Wenn du mich wieder besuchen kommst oder ich dich besuchen komme, gucken wir den Film zusammen.

Einen wunderschönen guten Abend geht an die neu dazugeschalteten Hörer. Da und Ganze hier bei 1 Chaos 7.1. Schön, dass ihr alle mit dabei seid. Wir starten alle gemeinsam den Freitagabend. Ei, ei, ei. Endlich wieder Wochenende.

wenn es schon so kalt draußen ist, oh, ich kann euch sagen, mir ist eisig kalt. Ich habe eine dicke Jacke an, ich habe eine dicke Decke und habe trotzdem eiskalte Finger. Dann holen wir uns den Sommer eben anders ein bisschen in die Stube.

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Machst ganz fest die Augen zu und dann träumst du, dass die Tante neben dir ist und dich ganz, ganz doll knuddelt und knutscht, okay? 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

So, ihr wisst ja alle, ich bin ein bisschen bekloppt. Und nicht nur ich bin ein bisschen bekloppt, sondern meine Cousine am anderen Ende der Welt ist auch ein bisschen bekloppt. Und die hat gesagt, ey, guck mal, den kennen wir so von früher, spiel den doch mal.

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Genau, Mami, der nennt sich Weihnachtsmann. Gut erkannt. Du kriegst auch 1000 Gummipunkte. Nee, der Schneemann hat keine rote Zipfelmütze. Nee, soviel ich weiß, hat er einen schwarzen Zylinder. Und eine orange Karottennase. Mhm. So, okay. Wir haben es jetzt gehört, ne? Wir wissen, wir sind bekloppt. Also, ne? Das war so unsere Kindheit. Auf sowas fanden wir geil.

Und sie sprechen einfach die Wahrheit. Was interessiert? Wie sagt man so schön? Da gibt es einen Titel, der nennt sich... wartet, ich muss überlegen.

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1: Genau, und eben hatten wir es ja davon, Schönheit vergeht, aber der wahre Charakter bleibt. Und ich habe den Titel jetzt gesucht und ich habe ihn gefunden und er passt halt einfach wie die Faust aufs Auge. Der schönste Schwanz ist einfach wertlos, wenn er am falschen Mann hängt.

0: Ja, und wo wir gerade beim Thema sind, dich würde ich am liebsten klauen und niemals kaufen. So viel Geld hat man ja gar nicht. Also muss man mich ja klauen, ne? Ja, zum Thema kaufen hätte ich dann noch einen Titel.
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0: Also, Fazit daraus. Ich bin nicht käuflich, ich bin nicht klauber. Ich bin einfach, wie ich bin. Respektiert mich einfach, wie ich bin. Und dann werdet ihr mich auch so schnell nicht mehr los. So, wir machen weiter mit dem nächsten Musikwunsch. Die letzte Viertelstunde starten wir.
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Okay, okay. Einen haben wir noch, bevor wir Feierabend machen. Einer geht noch. Einer geht noch rein. Achtung. Na, kennst du den? Na, kennst du? Wuhu!

Ja, genau. Ihr hört es, meine Sendezeit ist jetzt vorbei. Ja, schade, schade, schade, das stimmt allerdings. Aber jetzt geht's hier gleich weiter mit dem Klaus. Der versüßt euch noch ein bisschen die Nacht. Mich hört ja aller spätestens wieder ab Mittwoch um 20 Uhr und das Ganze hier live bei 1 Chaos 71. Außer natürlich, die Sabi hat mal wieder Bock zu senden, weil sie Luft ablassen muss. Dann hört ihr sie vielleicht auch ein bisschen früher. Das entnimmt dann einfach dem Sendeplan. Aber voraussichtlich natürlich wieder am Mittwoch. Und wenn ich das Ganze richtig im Kopf habe, dann sogar live im Hannover, im VW-Werk.

So, ich sage natürlich ein riesengroßes Dankeschön an alle Zuhörerinnen und Zuhörer, die heute mit dabei waren. Es war wie immer richtig, richtig geil. Die 2 Stunden, die gingen rum wie im Flug. Aber jetzt muss die kleine Sabi noch schnell ihren Arsch waschen gehen oder ihren Popo. Wir wollen ja vornehm bleiben, ne? Wir können aber auch sagen, ihr Ärschelchen waschen. Nein, es wird Zeit, jetzt offline zu gehen. Bevor ich jetzt gleich wieder gesagt bekomme, ich bin ein Fred. Ja, ich bin ein ganz großer Fred und der Fred, der macht jetzt Feierabend. Der Fred geht sich jetzt den Popo waschen und dann geht er in sein Haya-Bubu-Bett. Und wenn ihr genau zuhört, hört ihr, wie ich die bösen Wildtiere vertreibe. Ja. Wenn man ganz genau zuhört, hört man mich manchmal sogar bis nach Hannover schnarchen. Aber das macht nichts. Dafür bin ich bekannt. So, ich wünsche euch jetzt allen eine wunderschöne gute Nacht. Schlaft gut, träumt was Schönes. Fühlt euch alle geknuddelt, geknutscht, gedrückt, abgeleckt oder was auch immer. Ich wünsche euch alle morgen einen wunderschönen Samstag. Kommt gut ins Wochenende. Ich hab euch alle ganz doll lieb. Küsschen aufs Nüsschen. Eure wundervolle, sensationelle, schönste, verrückteste und durchgeknallteste Moderatorin, eure Sabi. Tschüdelü, bis nächste Woche.

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